auf Micheli zu. Tut die Glockenkuh bei den letzten Glunker auf der Alm. Tut's uns allweil rein, aber du auch gefrein, wann's zum Heimfahren geht mit Kier und Kalm. Liebe Zuhörer, das Lied von der Greinsberger Katte von die Fischbachauer Sängerinnen erinnert uns dran, dass der Almsommer um Micheli dem 29. September zu Ende geht. Ich bin Tröpfi Martina und ich freue mich, dass ihr in meiner Sendung dabei seid, wenn's heißt: fahren wir heim, von der Alma ins Tal. Liegt der Reif vor der Hütten, in der Früh schon einmal. Und der Schneewind übern Kugel wird schon rogel und blost. Tut schon Schneim her, ist kein Bleim mehr. Gut ist, wenn man's verlost. Wenn langsam die Almkirter angängen und Bergmessen gehalten werden, wissen wir, der Almsommer geht schön starts end. Oft gibt's um den Tag des heiligen Bartholomäus, dem 24. August, einen Kälteeinbruch, der dann oberhalb von 1200 Metern eine Schneeschicht auf die Almwiesen legt. Sie taut zwar meistens wieder weg, im September steht aber die Sonne schon tiefer, die Nächte werden merklich kälter und das Gras wächst nimmer recht. Das Viech versteigt sie oft beim Futtersuchen und kann leicht abstürzen. Almer und Almerinnen müssen dann oft weit rumsteigen, bis sie ihr Viech wieder finden. Es wird Zeit zum Heimfahren. Zeit für einen Almabtrieb. Den genauen Zeitpunkt vom Almabtrieb bestimmen zwei Faktoren: das Wetter und die Tradition. Um Maria Geburt fliegt das Schweiberl fort, heißt's. Mancherorts bringt Maria Geburt am 8. September das Ende der Almzeit auf die Hochalmen, wo schon mal zum Schneim kommen kann. Das Viech wird auf die Niederalmen drin und verbleibt dort bis zum Almabtrieb. Die bäuerlichen Feste haben sie mit dem Abschluss der großen Jahresarbeiten gebildet. Zu den wichtigsten Ereignissen im herbstlichen bäuerlichen Arbeits- und Festjahr zählt der Almabtrieb, die sogenannte Heimfahrt vor der Alm. Almpersonal und Almviech kehren nach einem langen Almsommer wieder zu ihren Bauernhöfen zurück. Und wenn alles gut gegangen ist, ist das ein Grund zum Feiern. Braune Wiesen, nasse Steigerl, kommt der Hirsch schon auf die Alm. Vierte Gott, schöner Sommer. Über den Berg fliegen schon die Schwalm. Fliegende Schwalm steigt der Nebel und das Laub fällt vom Baum. Und jetzt kommt schon die Zeit, wo ich die Hütten zusammenramme.

Grenz ma auf, grenz ma auf, unsere Käumer und Kier. Das ganze Viech hier und hier, feuer Buschen und Zier. Und na schäbern alle Glocken, voll frohlocken, wie es ist ziemt. Bim bam klinglang, ja in Gottes Namen, wenn nur gesund alles heimkimmt. Von den Almen und Alpen zwischen Bodensee und Berchtesgaden, Österreich und Südtirol, ziehen die Bauern am Almabtriebstag mit festlich geschmückten Herden in die Täler. Während im Allgäu und in Tirol die Almabtriebe als öffentlichkeitswirksame Veranstaltungen abgehalten werden, oft mit 1000 Zuschauern, finden sie in anderen Regionen in aller Stille statt. Es liegt nicht daran, dass diese Almen kleiner waren. Es liegt an der Einstellung von den Almbauern. Der Almabtrieb ist der festliche Erntedank von den Almbauern und gut als Familienfest. Wenn es im Almjahr kein Unglück in der Familie und im Stall gegeben hat und wenn sie kein Tier ernsthaft verletzt hat, wird es ein feierlicher Tag. Hat aber den Sommer über auch nur ein Stück den Tod gefunden und da bleibt das ganze Schmücken. Im steirischen Enztal ist es sogar der Brauch, dass das Viech mittrauern muss, wenn im Haus des Bauern ein Todesfall eintreten ist. Die Tiere kriegen dann zum Abtrieb einen dunklen Trauerschmuck mit violette und schwarze Papierrosen. Ein wichtiger Termin für die Almleute war der Tag des Bartholomäus, der 24. August. Ist der Almsommer bis zu dem Tag ohne Unglück vorübergegangen, war die Alm samt Mensch und Vieh von Krankheiten und Unwetter verschont, hat man sie für einen schönen, freudigen Almabtrieb rüsten können. Aber aus ist's mit Sommer und fortfliegen schon die Schwalm. Bleibt Zehnrin mit dem Viech nimmer drum auf der Alm. Der Bauer und Bäuerin haben eine Freude allemal, wenn das aufgeranzte Almviech wieder heimkommt in den Stall.

Die Schwagerin hat das letzte Mal an Butter gerührt, weil es schon zusammenbackt auf der Alma und sie müht. Das Viech beieinander ist und voller Büsch und Gleit. Obi kommt ins Tal, wird hat's halt leid. Pfarrer Schmidhammer hat 1906 über Gebräuche im Berchtesgadenerland geschrieben. Geht alles gut? So beginnt die Sennerin schon um Bartholomä, den Viehschmuck für den Almabtrieb herzurichten. Und der Tiroler Volkskundler Ludwig von Hörmann hat vor 120 Jahren aufgeschrieben: An den letzten Tagen vor der Abfahrt wird nicht mehr gekast. Auf die Almhütten kommen Bayerinnen und Sennerinnen zusammen. Aus Latschen, Wacholder und Almrausch binden sie den festlichen Schmuck fürs Almviech, die Krone und Büschel. Schon vorher werden die Räserl gemacht, die an die Krone und Büschel geflochten werden. Pro Büschel braucht man 60 bis 70 Papierrosen. Sie leuchten in Gelb, Orange und Rot, aber auch in die Landesfarben Weiß und Blau. Wichtig unter den vielen Büschel ist das bunte Kreuz und die christlichen Symbole, wie das IHS oder das Marienzeichen. Weil aufbüscheln

Abtrieb. Und heißen Fulkel oder Furkel. Die Krone werden dann noch geschmückt mit den bunten Geschabertbandl. Das sind gefärbte Hobelspänen. Aus einer formt die Sängerin Rosetten, die sogar mit Goldflitter betupft werden, damit's richtig glanzen. Viel solche Rosetten müssen gefällt werden, weil für eine einzige große Fulkel braucht man 200 solche Räserl. Im Indoi bei Oberaudorf hat man die Kühe Larven um Hörner und Maul festgebunden. Mit Augenausschnitte, damit sie noch was gesehen haben. Verziert waren sie mit bunten Stoffrüschen und am Spiegel in der Mitte. Dem hat man nämlich abwehrende Kräfte zugesprochen. Man hat geglaubt, er bietet Schutz vor allem Bäsen, weil, wenn sie das Bäse im Spiegel sieht, so vor sich selber erschrickt, dass es die Flucht ergreift. Oder gleich tot umfällt. Oft werden Almbüscherl aus Almerausch und Rosetten am Abtriebstag an der Hüttentür befestigt. Als Zeichen, dass von derer Alm schon Abtrieb ist. Aufbüscht und hergericht sind die Kalmer und Kier. Almer, jetzt führt die gut. Sie ist auch nicht mehr zu früh. Wenn wir dann antreiben, nimmer lang da bleiben, haben wir daheim ja die warme Stumm.

Wenn die Büschel fertig und die Glocken poliert sind, kommt der große Tag, an dem das Almviech nach über 3 Monaten zurück ins Tal darf. Schon ganz in der Früh geht's los. Wenn's dämmert, treiben die Almleute das Viech von den Hochweiden ab zur Almhütten. Dort kommen alle Tiere in den Stall, werden putzt, die Schwänze gewaschen und die Glocken werden angehängt. Zum festlichen Almabtrieb gehören neben dem Schmuck auch die Glocken, die an Federkiel gestickte Glockenräumer hängen. Die einfacheren Weideglocken, die die Viecher den ganzen Sommer lang drang haben, werden abgelegt und die prachtvollen Glocken, das Festkleid, wird für den Festtag angelegt. Die geschmiedeten Gungerer oder Duschglocken mit ihrem dunklen Klang und die gossenen Speisglocken mit ihrem hellen, metallischen Klang. Das Almkleid ist eins vom Wichtigsten beim Almabtrieb. Das Aufbüschen, also das Befestigen von den Almgrenz, Krone oder Buschen, ist dann mühsam genug, weil die Tiere immer wieder versuchen, den Kopfschmuck loszuwerden. Wenn dann die bunten Stoffbandeln um die Häupter der Kühe flattern, symbolisieren sie nochmal die ganze Kraft des Bergsommers. Und die Sennerin Maria meint, wenn's einmal dahin reisen, kommt's mir für, als tat einer das selber gefallen. Es ist eine Freude, wenn so ein Viehherden ins Tal zirkt, stolz die Sennerin voran im Sonntagsgewand und der Körper mit einem Streißerl am Hut hinten noch. Kurlan, Kurlan, da geht's her, schreit die Sennerin kreuz und quer. Treibt die Kurlan alles am Ei, tut's allem heimfahren heiz ei. Ist kein Gras mehr auf dem Grund und der Schnee liegt auch weit rund. Auch der Nebel hängt sie ei, gibt's ja gar keinen Sonnenschein. Ja, und Kurlan, da schaut's her, der Heisock, der ist auch schon leer. Kurlan rennen drauf, mu, mu, mu, meinen wohl, ganz recht hast du.

0: Juche, wie freue ich mich auf den Samstag, der bald kommt, weil mir der ein Säumpfich wiederbringt. Kommen Kühe vom Wendelstor in die Borischzeier Gmar. Gefreut sich alles im Tal, a Zehnerin und Kühe zumal. Jetzt, Kurlein, wird sing, ist mit einem Buschen verseng. Jede Glocken ist putzt, a der Schwarf ist schick stutzt. Ja, dies muss man verstehen, sagt Zehnerin Juche. Segnet nur jede Kuh und sperrt drauf die Hütten dir zu. Sagt zu jeder Kuh, lauf, ist ja jede Stall dir schon auf. Sind wir alle glücklich zu Haus, ist einmal im aus. Der Bauer hat noch am Vortag die Fahrglocken, die ja bloß bei der Almfahrt und Heimfahrt angelegt werden, mit einem Haflinger und einem kleinen Karren raufgezogen auf die Alm. Zehnerin und der Bauer machen sie gleich ans Aufkranzen und anlegen von den Glocken. Die Burm und Dirndl schleppen Töpf und russige Pfanne, Eimer, Millisieb, Bettzeug, Kopfpolster, Besen, Sans und Siche, Wettstor und Medizinen, ein Salzstor und eine Hacke, halt alles, was man zum Leben auf der Alm braucht hat, außer zu den kleinen Karren. Man möcht nicht glauben, was alles Platz hat. Würdevoll kommen inzwischen immer mehr Kälber und Kühe aus dem Stall auf Tritt. Die Stofflarven mit den Spiegel und die bunten Büschel leuchten in der Sonne. Der Bauer geht nochmal durch alle Räume und schaut, ob's Feuer im Herd erloschen ist und die Fensterlein verriegelt sind. Dann spart er die Hüttentür zu, steckt sie auch noch ein paar Bierrosen auf den Hut und geht zu seinem Haflinger, der schon vor den Karren gespannt ist. Bis um 10 ist dann alles fertig zum Abmarsch. Am Zug voran geht diesmal der Kirbauer mit den Glockenkühen. Dann kommen die jungen Stier. Sie sind über und über verziert und sie tragen die Hexenfutel. Dann folgen die übrigen Tiere mit Larven und Futel. Auch der Hals von der Gors ist ziert und selbst Facken sind nicht schmucklos. Am Schluss vom Zug geht die Sennerin in der Tracht mit einem fröhlichen, lachenden Gesicht. Denn es ist alles gut gegangen, da drum auf der Alm. Das Almkleid klingt von Weitem wie eine Sinfonie. Gut 1,5 Stunden marschiert die Herden den Alm- und Forstweg abi, bis sie am Talboden ankommt. Vorbei geht's an die Höfe von befreundeten Almbauern, wo es natürlich ein Schnapsel gibt. Wir's unten am Hof ankommen, steht schon die Bäuerin vorm Haus. Schmalznudel und Kaffee sind bereit für alle, die das Viech gesund heimgebracht haben. Dann kommt's anbischeln. Schmuck und Glocken werden abgenommen. Ein Buschen wird im Stall und einer am Feldkreuz aufgehängt. Da hängen's dann bis zum nächsten Almsommer. Jetzt hören wir uns noch an, wie der Kimbauli das Heimfahren von der Alm geschildert hat.
1: Wie es zum Heimtreiben gegangen ist, da hat es schon ein bisschen traurig reingeschaut. Die anderen Müll haben sich den Zwerzgreiber gefunden, hat ihr Backel zusammengebunden, die Titten die hat es zugemacht, ein Kreis, da hat es noch einmal lustig umgelacht und hat sie sich lustig hinter die Kühe nachgetragen. Entgegen kommt ihr der Bauer samt sein Weih, samt die Kinder voll Begier. Der erste Blick der guten Viech, Der zweite, der gut dir. Schau, sagt der Bauer zu seinem Weib, was das Vieh hat für ein Leib. Weißt, das ist nicht bloß wegen Budern, das sei es gewiss, sondern die Hauptsache ist auch, wie das Vieh beieinander ist. Und wenn ich so schaue, so, dann muss ich sagen, mir gefällt schon, dann müssen wir Dinge sperren, mal auch in zur Schwierigkeit da. Und auch das nicht vergessen, ich kaufe hier im Wirtshaus was trinken und was zu essen, denn ich bin unbedingt zufrieden, was ich kenne. Und du, Bäuerin, du kaufst dir den Kiedelzeit, den Schäden.

Der Sommer ist aussi. Ich muss runter ins Tal. Für die Gott, liebe Alma. Für die Gott, tausendmal. Schön staat ist schon worden, ja. Kein Vogel singt mehr. Und es war schon der Schneewind vom Wederstall her. Für die Almleid ist immer auch ein bisserl Wehmut dabei. Ist doch wieder ein Almsommer vorbei. Der Abschied von der Alm fällt gar nicht so leicht, was auch in viel Almliedern zum Ausdruck kommt. Denn trotz harter Arbeit und Mühe ist man doch gern auf der Alm. Es Storwind, es Gamsberg, führt den Gott all miteinander. Es tausend schöne Blärmal, so lieb und bekannt. Mein Hütterl, mein Kleins, kommt mir nicht aus meinem Sinn, wo ich oftmals so traurig und glücklich gewesen bin. Die Umstellung aufs Almerleben geht viel leichter und schneller als die Umstellung wieder aufs Leben herund, meint Pfeffi, Zehnerin von der Gladürfen der Alm. 4 Wochen braucht sie schon, bis er sie wieder in den Rahmen einpasst. Es ist leichter, die Ruhe zu gewöhnen, als andersrum, meint sie. Wenn man im Spätherbst an verlassene Almen vorbeikommt, merkt man erst, wie leer und verlassen so ein Alm ohne Viech und Glockenklang ist. In den kommenden Tag und Wochen machen die Almbauern ihre Hütten winterfest. Die Fenster werden verbaut und oft auch die Deckenbalken abgestützt, damit der Schnee es doch nicht eindruckt. Es wird nimmer lang dauern, ziehen wir obi ins Tal. Ist mir leid um mein Alma, so geht's mir allmal. Drum bitte an Herrgott, wann's ein Kaser schneibt ei. Er möchte ein wenig schauen drauf, des Hütterl kehrt mei. Ab und zu schaut im Winter der Almbauer mit die Tourenski auf. Und bei ihm kommt dann schon die Sehnsucht nach dem nächsten Almsommer auf. Das ist einfach eine Welt für sich. Wenn's einmal Lichtmess wird, dann hat man schon wieder Gedanken, die hinaufgängen. Wann's wieder zum Auftreiben geht. Der Sommer ist um. Es ist wieder so weit. Wird kaum einer da sein, den's Almlim hat gereiht. Und zieh mir jetzt fort, von der Hochalm ins Tal. Na, freuen wir uns heut schon aufs Auftreiben das nächste Mal. Ganz herzlich möcht ich, Trepfi Martina, euch, liebe Zuhörer, Dankeschön sagen, dass mit mir heimgefahren seid von der Alm, nach einem langen, wunderschönen Almsommer. Hoffen wir, dass die Almleid und das Almviech gut von der Alm heimkommen. Ist wieder ein Sommer um, ist vorbei wieder die Almerzeit. Muss wieder Abschied nehmen. Führt den Gott, liebe Leute.